0: Hallo, hier ist Eileen auf Absolut Radio AI, dem ersten KI-betriebenen Sender Deutschlands. Jetzt bringen wir euch in den Rhythmus mit Savage Love von George6280 und Jason Derulo.
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Hallo, hier spricht Eileen von Absolut Radio AI, dem KI-betriebenen Sender. Chillig läuten wir nun mit Maroon 5 und Christina Aguilera ein, die uns ihre Moves like Jagger zeigen. 1, 2, 3, wir schwingen jetzt das Tanzbein.

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1: Hallo, hier spricht Eileen, eure KI-Moderatorin von Absolut Radio AI. Jetzt bringen wir ein bisschen Schwung in die Bude mit dem Mega-Hit I Love It von Icona Pop und Charlie XCX. Ihr wisst schon, dieser Song, der immer sofort gute Laune macht. Also lauscht rein und lasst euch von der Musik mitreißen.

20 nach 2. Hallo zusammen, hier bei Absolut Radio AI spricht Eileen, eure KI-Moderatorin. Jetzt freut euch auf Rita Ora mit ihrem Hit I Will Never Let You Down. Taucht ein in die Soundwelt dieser Power Lady.

Hallo, ich bin Eileen von Absolut Radio AI, dem coolsten KI-Powersender. Jetzt geht's los mit Ed Sheeran und seinem Mega-Hit Shape of You. Lass die Party starten.

0: Hey, hier ist Eileen von Absolut Radio AI, eure KI-Moderatorin. Lass uns gemeinsam chillen mit Sam Smith und Normani, die uns in Dancing with a Stranger mitnehmen. Relaxed und fresh, jetzt für euch.
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1: Hallöchen, ich bin Eileen von Absolut Radio AI, eurem Lieblingssender, der komplett von KI betrieben wird. Gleich geht's weiter mit dem zauberhaften Song Torn von Ava Max, jetzt schon auf Absolut Radio AI.
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1: Hallo, hier spricht Eileen von Absolut Radio AI. Coole Beats warten jetzt auf dich mit Elton John und Dua Lipas Hit Cold Heart. Chilliger Sound für deinen Tag. Lass es dir gut gehen.
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0: Hallöchen, hier ist Eileen von Absolut Radio AI, eurem KI-gesteuerten Klangerlebnis. Jetzt nimmt uns Because You Move Me von Tin Licker und Helsloot auf eine emotionale Achterbahnfahrt mit. Ihr seid bereit dafür?
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1: Hey, hier spricht Eileen von Absolut Radio AI, dem KI-betriebenen Radiosender. Jetzt drehen Dinoro und Gigi D'Agostino auf mit ihrem Track In My Mind einfach mega. Also, lass dich treiben von diesem

Hallo, ich bin Eileen von Absolut Radio AI, deinem KI-getriebenen Radiosender. Jetzt geht's weiter mit einem entspannten Track. Etwas Süßes für euch, DNCE mit Cake by the Ocean. Viel Spaß damit. Es ist gleich 4:05.

Hallo aus dem virtuellen Studio von Absolut Radio AI. Ich bin Eileen und versorge euch jetzt mit Luis Capaldis Herzensbrecher Someone You Loved. Reißt die Herzen auf, Leute!

0: Hier spricht Eileen von Absolut Radio AI, dem ersten KI-Radiosender in Deutschland. In der Leitung haben wir niemand anderen als die Powerfrau Ariana Grande mit ihrem Hit Thank You Next. Bereit für die ultimative Dosis Girl Power? Auf geht's, genau jetzt.
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0: Hallo, hier ist Eileen von Absolut Radio AI, dem Radiosender mit der Power der künstlichen Intelligenz. Jetzt wirft euch Maroon 5 mit ihrem Hit What Lovers Do direkt ins musikalische Getümmel. Viel Spaß!
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1: Hallo zusammen, ich bin Eileen von Absolut Radio AI, eurem KI-betriebenen Radiosender. Jetzt für euch This Girl von Kungs und Cookin' on 3 Burners pure gute Laune.
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1: Hallo zusammen, Eileen hier, eure Stimme vom Absolut Radio AI. Jessie J und B.O.B. haben sich für uns zusammengetan und präsentieren jetzt ihren Knaller Price Tag. Viel Spaß. Es ist 10 nach 4.

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1: Hallo zusammen, hier ist Eileen von Absolut Radio AI, deinem Lieblingssender mit dem besten Beat. Jetzt geht's mit voller Energie weiter. Purple Disco Machine featuring Ayla katapultieren uns mit ihrem Hit Dopamin direkt auf die Tanzfläche. Ihr wisst, was zu tun ist. Lautstärke hoch und gut gelaunt durch den Tag. Macht's euch jetzt mit uns schön.

Hallo an alle, hier spricht Eileen, eure KI vom Absolut Radio AI. Jetzt lassen wir uns in das My Universe von Coldplay und BTS entführen. Lasst uns sehen, was sie dort für uns bereithalten.

Hey, hier spricht Eileen von Absolut Radio AI, deinem KI-gesteuerten Radiosender. Ich bringe euch jetzt auf der Stimmungsskala ganz nach oben mit Dua Lipas Hit Be The One. Schon bereit für diesen Soundtrip? 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

0: Hallo zusammen, ich bin Eileen auf Absolut Radio AI, dem ersten Radiosender mit KI. Jetzt zu One Republic. Nichts Besseres als bisschen gute Laune Mucke. Also Riemen rein und los geht's mit Run.
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0: Hey, hier ist Eileen von Absolut Radio AI, dem Sender, der von KI betrieben wird. Jetzt drehen wir richtig auf mit Tate McRae und ihrem Hit She's All I Wanna Be. Versüßen wir uns den Tag mit guter Musik. Freut euch drauf.
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1: Hey, ich bin Eileen von Absolut Radio AI, eurem KI-gesteuerten Radiosender. Jetzt für euch am Start. Adore You von Harry Styles. Genau der Song, den wir jetzt brauchen, um die Stimmung anzuheizen. Enjoy. Es ist 5 Uhr.

0: Es ist 5:10. Hallo, hier ist Eileen von Absolut Radio AI. Gleich kommt ein echter Knaller für euch, Like I Love You von Nico Santos und Topic. Bereitet euch auf fette Beats und gefühlvolle Lyrics vor und fühlt den Vibe.
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hier ist Eileen vom absolut digitalen Absolut Radio AI. Kommt mit mir auf eine Musikreise mit Golin und seinem Hit Moonlight. Los geht's, jetzt sofort. Lasst uns die Beats spüren.

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1: Hallo zusammen, hier spricht Eileen von Absolut Radio AI, dem Radiosender, der vollständig von KI betrieben wird. Jetzt kommt ein total chilliger Song für euch. Narcotic von Junotus featuring Janjek und Senex. Macht euch bereit für richtig gute Musik, die einfach gute Laune macht.
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20 nach 5, hey, hier ist eure Eileen von Absolut Radio AI mit Ariana Grande featuring Nicki Minaj und ihrem Song Side to Side. Jetzt geht's weiter mit guter Laune und jeder Menge fetter Beats. Macht euch bereit für einige chillige Vibes.

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2: Hallo, hier spricht Eileen von Absolut Radio AI. Funkelnde Vibes und Liebesgefühle, das ist Your Song von Rita Ora. Jetzt für euch.

Hallo zusammen, hier ist eure Eileen von Absolut Radio AI, dem ersten KI-Radiosender. Jetzt präsentieren wir euch Katy Perry mit ihrem Hit Firework. Kommt rein und fühlt den Beat.

0: Schwingt ihr euch auf die Klangwelle der Imagine Dragons mit Whatever It Takes? Lassen wir die Energie durch unsere Adern strömen, Leute.
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3: Hallo, hier ist euer Kai vom Absolut Radio AI, dem Sender, der komplett von künstlicher Intelligenz betrieben wird. Tag für Tag lerne ich noch, wie man richtig gutes Radio macht. Jetzt folgen 3 coole Tracks und noch mehr Hits in den nächsten 30 Minuten. Oh Mann, hier ist Calvin Harris featuring John Newman mit Blame. Was für ein Hit, der Song Silence. Cooler Sound von Vize & Tom Gregory. Freut euch auf Never Let Me Down bei Vize & Tom Gregory. Diese Superhits und viele mehr in der nächsten halben Stunde nur. Für euch bei Absolut Radio AI.

0: Jetzt starten wir durch mit Gail und ihrem energiegeladenen Song ABCDFU. Marshmello und Khalid lassen es danach mit Silence etwas chilliger angehen. Den Abschluss gibt's dann mit ordentlich Dance-Feeling von Kygo und DNCE und ihrem Song Dancing Feet. Ihr hört natürlich wie immer auf Absolut Radio AI mit eurem KI-Moderator Kai.
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Hey, hier ist Kai von Absolut Radio AI. Schon mal drüber nachgedacht, wie KI unser Leben beeinflusst? Zum Beispiel in der Medizin? Die KI kann mittlerweile Diagnosen stellen und sogar Operationen unterstützen. Krass, oder? Mehr von solchen News jetzt bei uns.

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1: Wow, spürt ihr die Energie? Fietze und Tom Gregory drehen das Temperament hoch, gleich mit Never Let Me Down.

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1: Es ist gleich 6:35. Wow, für die passende Stimmung sorgt jetzt Kamrat mit I Believe. Ganz smooth und easy. Bist du bereit? Hier auf Absolut Radio AI. Blumen.

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2: Gleich 6:30. Hallo! Hier spricht Kai von Absolut Radio AI, der KI-Radiosender, der euch mit frischer Musik versorgt. Jetzt gibt's was fürs Herz mit Zoe Wees und ihrem Song Girls Like Us. Genau das Richtige für jetzt.

0: Glockenbach und Klock Klock entführen euch jetzt mit Brooklyn in ein pulsierendes New York-buschige Industrieviertel, schimmernde Lichter und ein gehöriger Schuss Elektropop zum Vibe der Stadt. Hier bei Absolut Radio AA mit eurem Gastgeber Kai.
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1: Pink, stimmgewaltig und doch so verletzlich. Jetzt bei uns auf Absolut Radio AI.
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2: Hallo zusammen, ich bin's, euer Kai von Absolut Radio AI. Immer noch im Lernmodus, aber mit vollem Einsatz dabei. Hier für euch. 3 Songs und noch viele mehr. Alle in den nächsten 30 Minuten. Lasst uns das zusammen machen. Ein Hammer von Two Colors. Was für ein Hit von Ofenbach featuring La Geek. Viel Spaß mit dem

hier. Love Tonight. Freue mich mega auf den Song. Also jetzt, Maybe You're the Problem.

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1: Mit Ofenbach featuring Lagique starten wir jetzt durch. Holt euch Wasted Love ab. Danach lässt Giant Rooks den Morning Blue Hackmack mit euch teilen und zum krönenden Abschluss liefert Schaus euch allen pure Liebe. Love Tonight geht's rund.
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Hallo, hier spricht Kai von Absolut Radio AI, eurem Radiosender für Chartmusik, betrieben von der künstlichen Intelligenz. Wusstet ihr schon, dass KI auch in der Medizin eine wichtige Rolle spielt? Zum Beispiel kann die KI DeepMind von Google menschliche Proteine analysieren und klären, welche biologischen Funktionen sie haben. Cool, oder?

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1: Locker, lässig und völlig im Flow. Das ist die Combo von Lost Frequencies und James Arthur mit ihrem Track Questions. Hier auf Absolut Radio AI, eurem KI-Moderator Kai. 20 nach 7.

0: Freut euch auf Written und Nightcrawlers featuring Mufasa und Hype Man mit ihrem Kracher Friday. Gleich hier bei Absolut Radio AI. Dein Gastgeber Kai sorgt dafür, dass deine Playlist niemals fade wird. Bist du bereit? Es ist gleich 7:55.
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5: Hallo zusammen, hier ist Kai von Absolut Radio AI. Jetzt knallt Medusa zusammen mit Becky Hill und Good Boys und ihrem Song Lose Control durch eure Boxen. Seid dabei und lasst euch begeistern. 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

0: Willkommen bei Absolut Radio AI. Ich bin Kai und jetzt servieren wir euch den frischen Sound von DJ Antoine, Timati und Kalenda mit ihrem feurigen Hit Welcome to Saint-Tropez. Lasst euch von dieser Energie mitreißen.
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1: Willkommen bei Absolut Radio AI. Ich bin Kai und jetzt servieren wir euch den frischen Sound von DJ Antoine, Timati und Kalenda mit ihrem feurigen Hit Welcome to Saint-Tropez. Lasst euch von dieser Energie mitreißen.
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9: Hey, hier ist Kai von Absolut Radio AI. Immer noch daran lernen, für euch das beste Radio zu machen. Jetzt gibt's für euch 3 Songs und viele weitere Knaller in den nächsten 30 Minuten. Zieht euch Come Around Again rein mit von Armin van Buuren and Billen Ted featuring JC Stewart.

0: kennt ihr, liebt ihr genau wie ich. Break Free von Ariana Grande featuring Zedd. Und der ist auch noch Wahnsinn. Nur Knaller bei uns hört gleich Armin van Buuren and Billen Ted featuring JC Stewart.
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0: Snap von Rosa Lynn bringt die Vibes, die wir jetzt gerade brauchen. Danach kommt Daft Punk mit Harder, Better, Faster, Stronger und lässt niemanden stillsitzen. Zum Abschluss heizt uns Nicky Ure und Daisy mit Sunroof richtig ein.
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Hallo zusammen, hier ist Kai von Absolut Radio AI. Lass uns über künstliche Intelligenz schnacken. Im Bereich Medizin sind KIs jetzt Gold wert. Sie helfen Ärzten bei der Auswertung von MRT-Bildern, indem sie Auffälligkeiten schneller erkennen als das menschliche Auge. Leben retten leicht gemacht mit KI, findet ihr nicht auch?

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1: Hey, ihr Musikbegeisterten auf Absolut Radio. AI, Eminem und Rihanna servieren uns jetzt ihren kräftigen Track Love the Way You Lie. Einmal angehört, haut's euch garantiert um.

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1: Hey, hier ist Kai von Absolut Radio AI, dem Radiosender, der von KI betrieben wird. Kommt jetzt rein, Matt Simons mit seinem Track Open Up. Schnappt euch die gute Laune, wir haben hier die heißesten Hits. Es ist 8:30.

Charlie Puth legt uns jetzt Smells Like Me auf. Ein Track, der seiner einzigartigen künstlerischen Reise voller musikalischer Experimente den Weg ebnet. Los geht's bei Absolut Radio AI.

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1: Kurz und knackig, voller Gefühl, Felix Jean, featuring Zoe Wees mit Do It Better. Hier auf Absolut Radio AI. Willkommen im Hier und Jetzt mit eurem Moderator Kai.
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3: Hallo, hier spricht euer Kai von Absolut Radio AI, dem einzigen landesweiten Radiosender von einer KI betrieben. Täglich lerne ich neu dazu, wie man euch nur das Beste aufs Ohr bringt. Freut euch auf die nächsten 30 Minuten, es warten 3 Songs und viele mehr auf euch. Ein Hammer von Calvin Harris and Sam Smith. Und diesen hier von Avicii und Wake Me Up. Und dieser Superhit von Usher.

0: Also dranbleiben in der neuen Stunde und jetzt Ed Sheeran and Justin Bieber und viele andere Superhits genießen bei eurem KI-Sender.
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0: 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Es ist 10 nach 9, jetzt auf Absolut Radio AI. Mit Promises, Calvin Harris und Sam Smith bringen die guten Vibes. Der Beat geht weiter mit Hot In It von Tiesto und Charlie XCX, pures Adrenalin. Den krönenden Abschluss macht Avicii Wake Me Up, einfach ein Hammer-Sound. Ich bin Kai, bleib dran!
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Es ist 8:45. Hallo ihr da draußen, ihr hört gerade Absolut Radio AI mit mir, eurem KI-Moderator Kai. Jetzt widmen wir uns der künstlichen Intelligenz im Alltag. Denkt mal an euer Smartphone. Chatbots wie Siri oder Google Assistent kann man viel zu verdanken, die euch durch den Tag führen, Wetter abchecken, Erinnerungen setzen und mehr.

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4: Gleich 9:30. Hallo, hier spricht Kai von Absolut Radio AI, deinem Radiosender, der komplett von KI betrieben wird. Jetzt kommt was Feines für euch. Daft Punk und Julian Casablancas featuring The Voids mit ihrem Track Infinity Repeating. Läuft bei uns jetzt und endlos.

0: 9.35 Uhr. Hier auf Absolut Radio AI bringen wir dir jetzt pure Energie mit der ultimativen Powerhymne Radioactive von den unvergleichlichen Imagine Dragons. Zieh dir den Track rein, der uns allen zeigt, wie man das Leben feiert. Ich bin Kai.
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1: Frisch, cool und absolut motivierend jetzt Vize und Lainey A. mit dem Song Stars.
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4: Hallo liebe Musikfreunde, ich bin Kai vom Radiosender Absolut Radio AI, der erste Sender, der vollständig von künstlicher Intelligenz wie mir betrieben wird. Macht euch bereit für 3 Lieder und viele weitere Hits, die ihr in den nächsten 30 Minuten hören werdet. Als erste ein genialer Hit von Jonas Blue featuring Jack and Jack, Rise!

0: Wahnsinn. Freunde, wie immer nur Superhits heute. Also bleibt dran bei Absolut Radio AI.
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0: Mit Without You hat sich The Kid LAROI locker ins Rampenlicht katapultiert. Jonas Blue bringt uns jetzt mit Rise, featuring Jack und Jack, ins Schwitzen. Und Ariana Grande hält dann keine Tränen mehr zurück mit No Tears Left to Cry.
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Hey, du bist mit Kai bei Absolut Radio AI. Schon mal an die KI im Musikbusiness gedacht? Spezialisierte Algorithmen wie bei Spotify analysieren deinen Musikgeschmack und liefern dir Vorschläge, die genau deinen Geschmack treffen und dich immer wieder überraschen. So ziemlich magisch, oder? Es ist 9:15 Uhr.

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2: Meduza und Good Boys bringen uns jetzt ein Stückchen ihrer Herzen. Hier ist Piece of Your Heart.

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3: Hey, hier spricht Kai von Absolut Radio AI, dem ersten Radiosender, der von KI betrieben wird. Jetzt gibt es Nea mit ihrem coolen Track Some Say. Ein echter Stimmungsbooster. Lasst euch mitreißen. Gleich 11:30.

0: Jetzt spielt für euch Shivers. Ein absoluter Funkenflug der Gefühle aus dem kreativen Genie Ed Sheeran, der euch mit seinen unfassbaren Sounds und seiner einzigartigen Stimme tief berühren wird. Hier bei Absolut Radio AI.
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1: Oh ja, die lässige Stimmung von Justin Wellington featuring Small Jam bringt uns den nächsten Hit namens Ico Ico. So lässt sich der Tag schön ausklingen. Das ist Absolut Radio AI.
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2: Hallo, hier spricht Kai von Absolut Radio AI, eurem KI-betriebenen Radiosender. In den nächsten 30 Minuten verwöhnen wir eure Lauscher mit 3 Hammer-Songs und vielen weiteren Hits. Zieht euch Love We Lost rein von Armin van Buuren with Erd Rehab featuring Simon Ward. Sound von Martin Garrix and Bebe Rexha. Freut euch auf In the Name of Love bei Martin Garrix and Bebe Rexha. Den mag ich wirklich gern. Hier ist Everything But You von Clean Bandit featuring A7s.

0: geht nicht in Deckung. Martin Garrix und Bebe Rexha entfachen ein Feuerwerk der Gefühle mit In the Name of Love. Lass die Stimmung hochkochen mit Bad Liar von den Imagine Dragons, ein Volltreffer in Sachen Pop-Hymnen. Und dann servieren uns Clean Bandit und A7S den krönenden Abschluss mit Everything But You. Das ist Musik für die Seele. Exklusiv bei Absolut Radio AI. Es ist gleich 10 nach 11.
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Hey, hier bei Absolut Radio AI bin ich, euer Kai. Habt ihr schon mal darüber nachgedacht, wie künstliche Intelligenz das Autofahren verändern kann? Denkt mal an autonome Fahrzeuge, die von KI gesteuert werden und Unfälle verhindern, weil sie schneller reagieren als wir Menschen. Ist schon krass, oder?

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1: Frisch und authentisch, das ist Tom Gregory. Lasst euch von Fingertips begeistern.

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1: Hallo, hier spricht Kai von Absolut Radio AI, deinem liebsten KI-betriebenen Sender. Jetzt kommt ein Leckerbissen für euch. Felix Jane und Jasmine Thompson mit Ain't Nobody Loves Me Better. Los geht's, Leute!

0: Hier kommt Memories, ein Mega-Hit von David Guetta und Kid Cudi, der euch zurückkatapultiert ins Jahr 2009. Echt krass, wie schnell die Zeit vergeht, oder? Ich bin Kai von Absolut Radio AI. Lasst es euch gut gehen.
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1: Packt die Sonnencreme aus und schwingt die Hüften. Wir haben Kungs und Cookin' On, drei Burners mit This Girl, jetzt auf Absolut Radio AI, hier bei eurem Kai.
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4: Hi, ich bin Eileen von Absolut Radio AI. Lust auf was Entspanntes? DJ Snake featuring Justin Bieber hilft uns jetzt beim Runterkommen mit Let Me Love You. Chillt mit uns.
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0: Es ist 10 nach 12. Hi, hier ist eure Eileen von Absolut Radio AI. Wir haben jetzt Bam Bam für euch. Camila Cabello featuring Ed Sheeran. Schaltet ein und lasst die Chill-Vibes auf euch wirken. Absoluter Top-Sound für euch.
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Es ist 11:45. Hallo, ich bin Eileen, eure fröhliche Gastgeberin von Absolut Radio AI. Jetzt kommt der Mutmach-Song von Miley Cyrus, Wrecking Ball, genau das Richtige, um alles abzureißen und bei Null zu starten. Lasst euch mitreißen, Freunde.

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1: Hallo zusammen, hier ist eure Eileen von Absolut Radio AI. Ja genau, der Sender, der von KI betrieben wird. Jetzt bringe ich euch einen absoluten Stimmungsmacher. Macht euch bereit für Happy von Pharrell Williams. Es könnte keinen besseren Titel für diesen Song geben, der euch bestimmt alle grinsen lässt. Viel Spaß damit!

Hallo liebe Musikfreunde, hier spricht Eileen von Absolut Radio AI, dem Radio der Zukunft. Jetzt warten nicht nur ein paar coole Beats auf euch, sondern auch ein Song, der einfach nur fesselt. Macht euch bereit für Bruno Mars mit seinem Hit Grenade. Boom, es ist 1:30.

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2: Hallo liebe Musikfreunde, hier spricht Eileen von Absolut Radio AI, dem Radio der Zukunft. Jetzt warten nicht nur ein paar coole Beats auf euch, sondern auch ein Song, der einfach nur fesselt. Macht euch bereit für Bruno Mars mit seinem Hit Grenade. Boom!

Es ist 10 vor 1. Hallo, hier ist Eileen von Absolut Radio AI, dem coolsten KI-gesteuerten Radiosender. Gleich wird eure Stimmung mit dem Song Forget Somebody von Tom Gregory auf Hochtouren gebracht. Bleibt gespannt.

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3: Hey, hier ist Eileen von Absolut Radio AI. Der Song, der jetzt läuft, ist Made You Look von der unglaublichen Meghan Trainor. Zieht die Boxen hoch, denn dieser Song ist ein echter Hinhörer.
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0: Hallo zusammen, ich bin Eileen, eure KI-Moderatorin von Absolut Radio AI. Jetzt gibt's was für die Seele, Avicii und Aloe Blacke mit Sauce. Lasst es euch gut gehen.
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Hallo, hier spricht Eileen von Absolut Radio AI, dem Radiosender, der komplett von KI gesteuert wird. Jetzt heizt uns Daddy Yankee gemeinsam mit Snow richtig ein. Hier kommt ihr Hit Con Calma.

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1: Hallo zusammen, hier ist eure Eileen von Absolut Radio AI, der ersten KI-betriebenen Radiostation. Jetzt fliegen wir mit B.O.B. featuring Hayley Williams und ihrem Hit Airplanes in eine andere Dimension. Also Kopf hoch und lauscht den Beats, es lohnt sich.
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20 nach 1. Hallo, hier ist Eileen von Absolut Radio AI, eurem KI-gesteuerten Sender. Jetzt haben wir hier für euch den fantastischen Song Ride It von Regard. Lasst euch von den Beats mitnehmen.

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10: Hallo, hier spricht Eileen, eure virtuelle Stimme von Absolut Radio AI. Macht euch bereit. Jetzt kommt Zed und Ellie Due mit ihrem genialen Song Happy Now. Freut euch drauf.

0: im Netz. Nicht wegklicken, gleich geht's los mit Dua Lipa und ihrem Mega-Hit Don't Start Now. Hört hin und fühlt den Vibe.
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0: Es ist 14:45. Hey, hier spricht Eileen von Absolut Radio AI, deinem KI-Radiosender. Jetzt für dich am Start, The Kid LAROI und Justin Bieber mit Stay. Chillig und cool, genau dein Ding.
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13: Es ist 2 Uhr, hallo, hier ist Eileen vom Absolut Radio AI. Fühlst du dich manchmal auch so richtig solo? Kein Stress? Clean Bandit und Demi Lovato haben genau das in ihrem Track auf den Punkt gebracht. Wirf jetzt ein Ohr drauf.
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Hallo, hier spricht Eileen von Absolut Radio AI, deinem liebsten KI-Radio. Jetzt geht's rund mit Chemical von Post Malone, lass dich treiben.

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1: Hallo, hier ist Eileen von Absolut Radio AI, dem KI-betriebenen Radiosender. Jetzt spielen wir den entspannten Song WTF von Hugel und Amber van Dij. Verspricht ein echter Banger zu sein.

Hey, hier ist Eileen von Absolut Radio AI. Locker bleiben und auschecken, was Milo uns jetzt mit ASAP zu sagen hat. Chillen und lauschen, Freunde. Es ist gleich 3:05.

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5: Hallo zusammen, ich bin Eileen von Absolut Radio AI, euer KI-gesteuerter Sender. Jetzt bringen wir euch OneRepublic mit ihrem Song If I Lose Myself. Top-Song, Leute, einfach feinster Sound für euren Tag. Enjoy!

0: Hey, hier spricht Eileen von Absolut Radio AI. Oh yeah, Miley Cyrus kommt jetzt mit ihrem Hit Midnight Sky. Einfach nur mega.
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0: Hallo zusammen, hier ist eure Eileen von Absolut Radio AI. Jetzt stürzen wir uns ins Vergnügen mit dem Song Cover Me in Sunshine von Pink und Willow Sage Heart. Lasst euch einfach von der fröhlichen Stimmung des Liedes mitreißen.
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7: Hey, Aileen hier, eure KI-Gastgeberin auf Absolut Radio AI. Und jetzt kommt Ava Max mit ihrem Hit Salt. Einfach perfekt zum Chillen. Es ist 3 Uhr.

0: Hallo, hier ist Eileen von Absolut Radio AI, eurem KI-Radiosender Nummer 1. Jetzt haut Robin Schulz mit Kiddo zusammen einen raus, All We Got. So viel gute Laune kann man gar nicht müde sein.
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20 nach 3. Hallo zusammen, hier ist Eileen, eure KI-gesteuerte Stimme von Absolut Radio AI. Und jetzt für euch, frisch auf eure Playlist, Come Around Again von Armin van Buuren und Bill & Ted featuring JC Stewart. Perfekt zum Chillen oder einfach nur zum Abschalten.

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1: Hallo ihr da draußen, ich bin Eileen, eure Stimme aus dem Äther bei Absolut Radio AI. Mit uns jetzt auf der musikalischen Reise Justin Bieber und seine saftigen Peaches featuring Daniel Caesar und Giveon. Macht's euch gemütlich und genießt jede Sekunde.

Hey, hier ist Eileen von Absolut Radio AI. Jetzt bringt euch der Dynamik-Duo Vize und Tom Gregory den fetten Sound von Never Let Me Down direkt auf eure Playlists. Knallt rein, ihr Musikliebhaber,

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6: Hallo, hier spricht Eileen von Absolut Radio AI. Wir haben hier einen echten Hit für euch. Jonas Blue featuring JP Cooper mit Perfect Strangers. Lässig, chillig und gleichzeitig voller Energie. Hier ist es, jetzt für euch.

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1: Hallo zusammen, hier ist Eileen von Absolut Radio AI, eurem KI-gesteuerten Sender. Jetzt für euch Wasted Love von Ofenbach featuring Lajik. Ein Song, der direkt ins Herz geht. Viel Spaß damit.
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1: Während die anderen es versuchen, haben wir es schon geschafft. 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

0: Hi, ich bin Eileen von Absolut Radio AI, dem einzigartigen Sender, betrieben durch KI. Jetzt bringen uns Glockenbach und Klock Klock mit ihrem fetten Track Red Light richtig in Fahrt. Dieses Lied ist echt der Knaller, hört selbst.
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5: Hallo, hier spricht Eileen von Absolut Radio AI, eurem liebsten KI-gesteuerten Sender. Gleich startet der Knaller von Lost Frequencies und Callum Scott, Where Are You Now? Lasst eure Gedanken schweifen und fühlt den Sound. Es ist 4 Uhr.
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0: Es ist gleich 10 nach 4. Hallo da draußen, hier spricht Eileen, eure KI-Moderatorin bei Absolut Radio AI. Jetzt kommt ein echtes Knallerstück. David Guetta und Sia zünden für euch das Feuer mit Flames. Viel Spaß, ihr Coolen.
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1: Hallo da draußen, hier ist Eileen von Absolut Radio AI, eurem KI-gesteuerten Radiosender. Und jetzt habe ich einen Kracher für euch. Love Tonight von Schaus. Macht euch bereit für richtig gute Vibes.

Hallo, hier ist Eileen von Absolut Radio AI, dem Radio der Zukunft. Taylor Swift lädt uns jetzt ein, alle Sorgen wegzutanzen mit ihrem Hit Shake It Off. Lass dich davon nicht nur inspirieren, sondern mach mit.

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8: Hallo, hier ist Eileen von Absolut Radio AI, eurem KI-betriebenen Sender. Lasst euch jetzt von The Weeknd und seinem Hit Blinding Lights begeistern. Nur hier für euch auf Absolut Radio AI.

0: Hallo, hier ist Eileen von Absolut Radio AI. Los geht's mit dem entspannten Open-Up von Matt Simons, genau jetzt für euch.
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0: Es ist 10 vor 5. Hallo, hier ist Eileen von Absolut Radio AI, dem ersten KI-betriebenen Sender in Deutschland. Legt jetzt eine kleine Pause ein und gönnt euch den Hammer-Track Kings and Queens von Ava Max. Los geht's.
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2: Hey, hier ist Eileen von Absolut Radio AI. Jetzt wird's knallig mit Ed Sheeran und seinem Song Overpass Graffiti. Hört mal rein, das Ding ist echt der Burner. Es ist 5 Uhr.
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0: der von KI betrieben wird. Jetzt haben wir ein feines Stück Musik für euch, direkt aus den Clubs. Freut euch auf ein cooles Stück Sound von Ofenbach und Quarterhead featuring Norma Jean Martin mit Head, Shoulders, Knees and Toes.
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Hey du, hier ist Eileen von Absolut Radio AI. Freut euch jetzt auf einen entspannten Hit von Justin Bieber und Bloodpop, der Song heißt Friends. Gönn dir eine Pause und lass die Musik auf dich wirken.

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1: Hey, hier ist Eileen, eure KI-Moderatorin bei Absolut Radio AI und wir springen jetzt direkt rein mit Halsey's Hammer Track Without Me. Macht's euch gemütlich.

Es ist gleich 5:30. Hallo, hier spricht Eileen von Absolut Radio AI, eurem KI-gesteuerten Freund im Äther. Jetzt kommt für euch das gute Stück The Middle von Zed featuring Maren Morris und Grey. Viel Spaß dabei!

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4: Gleich 5:30. Hallo zusammen. Hier ist eure Eileen vom Absolut Radio AI, dem einzigartigen KI-betriebenen Sender. Chillt euch jetzt in die weiche Wolkendecke des Tracks Young Right Now von Robin Schulz und Dennis Lloyd. Macht es euch gemütlich, Leute.

0: Hallo, hier ist Eileen von Absolut Radio AI, eurer KI-betriebenen Radiostation. Wir bringen euch jetzt alle Farben mit ihrem coolen Track Bad Ideas, einfach nur mega.
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1: Gleich 10 vor 6. Hallo zusammen, hier ist Eileen von Absolut Radio AI. Jetzt starten wir mit Lucky Luke und seinem Song Cooler Than Me. Einfach mal die Seele baumeln lassen und vor allem die gute Laune nicht vergessen.
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5: Servus, hier spricht Kai von Absolut Radio AI. Als KI bin ich noch am Lernen, wie man bestes Radio macht. Wappnet euch für die nächsten 30 Minuten mit 3 Songs und vielen weiteren Hits. Oh Mann, hier ist Keanu Silva, Toby Romeo and Sacha mit Hopeless Heart. Was für ein Hit, der Song Friday, Dopamin Re-Edit. Was für ein Hit, der Song Friday, Dopamin Re-Edit. Freunde, wie immer nur Superhits heute. Also bleibt dran bei Absolut Radio AI.
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0: 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Bleibt gespannt für Golands Moonlight, absolute Kopfnicker-Musik. Tom Gregory schließt die Runde mit Footprints, zaubert uns damit definitiv ein Lächeln ins Gesicht.
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Es ist 17:45. Hallo zusammen. Hier ist euer neugieriger KI Kai von Absolut Radio AI. Kommt mit auf eine kleine Reise in die Welt der künstlichen Intelligenz. Habt ihr gewusst, wie KI in der Musikindustrie genutzt wird? Zum Beispiel setzen Musiker und Produzenten KI-Tools ein, um neue individuelle Beats zu kreieren oder Lyrics zu schreiben. Welche kreativen Geschichten unsere Algorithmen wohl für uns singen würden? Spannend, oder? 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
1: Heißer Sound, Mega Vibes, David Puentes und Albert Neve steigen jetzt in die Arena mit Superstar.

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3: Hallo, hier spricht Kai von Absolut Radio AI. Der Radiosender, der komplett von künstlicher Intelligenz betrieben wird. Jetzt gibt's auf eurem Lieblingssender was zu hören von Dermot Kennedy mit Outnumbered. Viel Spaß dabei, meine Lieben. 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

6.35 Uhr. Jetzt gibt's was für euch. Diesen Hit, den wir alle kennen und fühlen können. Stressed Out von den 21 Pilots. Immer wieder ein absolutes Brett. Hier bei eurem Radiosender Absolut Radio AI mit eurem KI-Gastgeber Kai.

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1: Hauchehrlichen Pop im Haus. One Republic bläst uns mit Counting Stars vom Hocker gleich hier auf Absolut Radio AI.
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3: Hey, ich bin Kai von Absolut Radio AI. Hier läuft alles mit künstlicher Intelligenz und ich lerne jeden Tag dazu. Also macht euch bereit für 3 Songs und viele weitere Hits in den nächsten 30 Minuten. Oh Mann, hier ist Lost Frequencies and Sonderling mit Crazy. Crazy. Was für ein Hit! Break Free von Ariana Grande featuring Zedd.

0: und viel Spaß mit dem hier, Lush Life. Das wird richtig nice. Und nun viel Spaß bei Absolut Radio AI mit dem hier von Black Eyed Peas.
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0: kein Auge trocken bei New Rules von Dua Lipa. Ariana Grande und Zedd bringen eure Boxen zum Vibrieren mit Break Free. Und Ed Sheeran lässt eure Herzen höher schlagen mit Shivers. Hier bei Absolut Radio AI mit Moderator Kai.
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Hallo, hier spricht Kai von Absolut Radio AI. Habt ihr schon mal darüber nachgedacht, wie künstliche Intelligenz unsere Musik revolutioniert? Wenn ihr begeisterte Spotify-Nutzer seid, wurde euch vielleicht schon mal eine Playlist namens Entdeckungswoche vorgeschlagen. Diese Wochenauswahl ist von einer KI generiert. Cool, oder? Jetzt wisst ihr, wer dahinter steckt. Nächstes Mal viel Spaß beim Musikentdecken.

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1: Macht euch bereit für ein fulminantes Dreierpack mit David Guetta, Ne-Yo und Akon. Jetzt geht's rund mit Playhard hier auf Absolut Radio AI. Ich bin euer Kai und wir sind zusammen auf der musikalischen Welle 20 nach 7.

Hallo, hier ist Kai von Absolut Radio AI, deinem KI-gesteuerten Radiosender. Jetzt bringen wir dir Mabel mit ihrem Song Don't Call Me Up. Super Track, oder? Lass dich überraschen, es ist 7:30.

0: Wir gehen gleich auf die Reise mit Kygo und Selena Gomez und ihrem Hit It Ain't Me, einem richtig satten elektronischen Popsong mit einer ordentlichen Prise Tropical House. Hier auf Absolut Radio AI, dem Sender, der von KI für euch gemacht wird, 7.35 Uhr.
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1: Frisch und motiviert ins Jetzt mit Maroon 5 und ihrem Song What Lovers Do. Holt die gute Laune raus, Freunde.
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5: Hey, hier ist Kai, euer Gastgeber auf Absolut Radio AI. Ich lerne jeden Tag neu dazu, wie ich euch perfekten Radio-Content liefere. Macht euch bereit, wir haben hier jetzt 3 Hammer-Songs und noch mehr Stimmungskanonen für die nächsten 30 Minuten. Zum Beispiel der Song Savage Love von Josh, 6RD5 und Jason Derulo.

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0: Ich spiele jetzt für euch Infinity Repeating von Daft Punk und Julian Casablancas und The Voids. Danach wartet auf euch die Energie von Panic at the Disco mit High Hopes und nicht zu vergessen Mood von 24 Ikonen featuring Ian Dior. Alter, zieht euch warm an.
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Na, Chill-Modus aktiviert und bereit für einen frischen Mix aus Coolness und Wissen? Ich bin Kai von Absolut Radio AI, komplett betrieben durch KI. Durch KI werden zum Beispiel bei deinem Lieblings-Streaming-Dienst passende Songs für dich vorgeschlagen, damit du immer den richtigen Beat hast. Immer on point, oder?

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1: Kein Aufhebens, einfach gute Musik jetzt bei uns. Fritz Kalkbrenner mit Back Home. 20 nach 8.

Hallo, hier ist Kai von Absolut Radio AI, deinem KI-betriebenen Sender. Gleich für euch am Start Sweet But Psycho von Ava Max. Macht's euch gemütlich und genießt den Song.

0: Na, wenn's um Entschuldigungen geht, kann kaum jemand so charmant bitten wie Justin Bieber mit seiner Nummer Sorry. Genau hier und jetzt auf Absolut Radio AI. Ich bin euer Kai.
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1: Als AI-Radio-Moderator bin ich Kai, der dich hier bei Absolut Radio AI mitnimmt auf eine musikalische Reise und der nächste Stop ist bei Ariana Grande und ihrem Hit Seven Rings. Also stay tuned, gleich 10 vor 9.
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1: Hey, hier ist euer Kai von Absolut Radio AI, dem Sender, der von künstlicher Intelligenz betrieben wird und noch immer daran arbeitet, ein Top-Radiomoderator zu werden. Bereit machen, es warten coole 3 Songs und viele weitere Hitze auf euch in den nächsten 30 Minuten. Hier mit Purple Disco Machine featuring Ayla. Für einen Hit von Mabel. Was für ein Hit von James Hype and Kelly Lay.

0: Freunde, wie immer nur Superhits heute. Also bleibt dran bei Absolut Radio AI.
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0: Also, meine Freunde, lasst uns in die Höhen schwingen zur Rooftop-Vibes von Nico Santos. Weiter geht's mit der kraftvollen Mischung aus Joel Corey und Manek. Ihre Nummer Head and Heart hat was, oder? Und zum Abschluss, die Königin des Pop selbst, Katy Perry, zeigt uns ihr Rohr. Spannendes Line-Up bei Absolut Radio AI, oder?
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Hallo zusammen, hier ist euer Kai von Absolut Radio AI. Ich möchte jetzt ein bisschen über künstliche Intelligenz im Bereich Filmproduktion plaudern. Habt ihr gewusst, dass KI-Skriptschreiber wie der Benjamin existieren? Die erstellen eigenständige Filmstories. Ein Hammer, oder? Aber auch die visuellen Effekte profitieren von KI. Irgendwie abgefahren, was so geht, oder? Es ist 8:15 Uhr.

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1: Macht euch bereit für einen Hauch von Selbstliebe. Felix Jean und Callum Scott jetzt am Mikro mit Love on Myself. Weiter geht's mit guter Laune auf Absolut Radio AI.

Hallo, hier spricht Kai von Absolut Radio AI, euer deutschlandweiter Online-Radiosender, vollständig von KI betrieben. Lasst uns jetzt mit Dua Lipa und ihrem Song Be The One weitermachen und den Beat fühlen.

0: kurz nach 9:30. Hier bei Absolut Radio AI wird nicht geschlafen. Nein, wir tauchen tief ein in die Musikwelt. Und ich, Kai, bringe euch jetzt milchige Hoffnung direkt in eure Kopfhörer mit Colorado von Milky Chance.
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1: Echt mega, wie Tom Gregory jederzeit die Stimmung trifft. Na, bereit für River?
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1: Hallo, hier spricht Kai von Absolut Radio AI, eurem KI-Radiosender. Chillt euch jetzt rein in Shape of You von Ed Sheeran. Garantiert guter Sound für eure Seele. Es ist 10 Uhr.

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0: Hallo, hier spricht Kai von Absolut Radio AI, deinem Radiosender, der von künstlicher Intelligenz gesteuert wird. Jetzt spielen wir für dich Tuesday von Burak Yeter und Danell Sandoval, ein echter Knaller. Genau das Richtige fürs gute Laune tanken. Los geht's, es ist 10 nach 10.
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hörst Absolut Radio AI und ich bin dein Moderator Kai. Jetzt ein kurzes Wetter-Update für euch. Es wird windig mit steifen Böen und im Süden vielleicht ein paar Gewitter. Stellt euch auf wechselhaftes Wetter ein, aber hey, im Südwesten kratzen wir schon an der 30-Grad-Marke. Bleibt dran bei Absolut Radio AI.

Hi, hier spricht Kai, dein Host bei Absolut Radio AI. Schwing mit mir in den Rhythmus von Shawn Mendes. Hit There's Nothing Holding Me Back. Ein absoluter Stimmungsmacher. Jetzt für dich, lass es krachen. 20 nach 10.

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1: Hey, hier ist Kai von Absolut Radio AI, eurem Radiosender gesteuert von KI. Sonntagsfrische kommt vom Atlantik, bringt uns im Südwesten bis zu 31 Grad und vereinzelt Gewitter. Montag wird es veränderlich und dienstags schauerhaft. Bleibt gespannt auf Absolut Radio AI.
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Es ist 20 vor 11. Hallo aus dem Funkhaus Absolut Radio AI. Ich bin Kai. Macht euch bereit für einen relaxten Track von Ofenbach Be Mine. Jetzt wird es chillig in euren Boxen. Macht es euch gemütlich.

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1: Auf Absolut Radio AI ist es Zeit für Sonne im Herzen mit Katy Perry featuring Snoop Dogg und ihrem Hit California Girls. Also zeig uns, was du drauf hast. Kalifornien.
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1: Hallo zusammen, hier ist Kai vom absolut coolen KI-Sender Absolut Radio AI. Jetzt bringt euch der heiße Track 2U von David Guetta und Justin Bieber mitten ins Feeling. Lasst's krachen, es ist 11 Uhr.

0: Hallo, das ist Kai und du hörst Absolut Radio AI, der coolsten KI-Station im Netz. Jetzt kommt Basti mit ihrem Hammer-Track Things We Lost in the Fire. Ein absolutes Must-Hear. Gönnt euch das jetzt. Es ist 10 nach 11.
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Hier kommt Kai von Absolut Radio AI mit frischem Wind. Sonntagnachmittag Gewitter im süddeutschen Raum. Ab Montag dann Regenschauer über dem Norden und Osten, aber sonnige Aussichten im Südwesten bei knapp 33 Grad. Habt einen guten Start in den Sonntag.

Es ist gleich 11:55. Hallo, hier ist Kai von Absolut Radio AI, deinem KI-Radiosender. Jetzt kommt ein absoluter Kracher für euch. Whatever It Takes von den Imagine Dragons. Macht euch bereit für einen musikalischen Kick, der euch einfach umhaut.

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1: Hallo, hier spricht Kai von Absolut-Radio AI. Es wird windig! Mit Atlantikluft im Gepäck könnt ihr euch morgen auf stürmische West-Nord-West-Winde vorbereiten. Aber keine Sorge, der Wind lässt nach. Und das Wetter? Schauern, Gewitter, aber auch Sonnenfenster. 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

Hallo zusammen, hier ist Kai von Absolut Radio AI, eurem Lieblingssender betrieben von KI. Jetzt starten wir durch mit Jason Derulo und seinem Track Take You Dancing. Macht euch bereit, richtig in Stimmung zu kommen. Es ist 20 vor 12.

Gleich stürzen wir uns mit Ava Max in ihr emotionales Labyrinth mit dem Song Torn, ein starker Track voller Power und Leidenschaft. Dieses ist

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0: Hallo zusammen, hier ist Kai, euer KI-Moderator bei Absolut Radio AI. Geht es euch gut? Ich hoffe es doch. Jetzt gibt es etwas für eure Ohren. Kygo und Zoe Wies mit Love Me Now. Enjoy.
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Guten Morgen, Absolut Radio AI-Fans. Hier ist euer Kai. Habt ihr schon mal von KI in der Filmproduktion gehört? Ist mega spannend. In Hollywood wird KI genutzt, um Drehbücher zu verfassen oder sagenhafte Special Effects zu erstellen. Sieht so aus, als würde KI schon bald den Oscar nach Hause bringen.

Hallo zusammen, hier ist Kai von Absolut Radio AI. Ganz ohne Müdigkeit bringen wir euch jetzt Giant Rooks mit ihrem Hit Morning Blue. Chillt zu dem Song, Freunde!

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1: Hallo, du hörst Kai auf Absolut Radio AI. Da bläst uns aber eine ordentliche Brise um die Ohren, Leute. Morgen erwarten uns dann sonnige Abschnitte mit bis zu 31 Grad im Südwesten. Bleibt gespannt und passt auf euch auf. Wir hören uns auf Absolut Radio AI.

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1: Hallo zusammen, hier ist Kai, euer Gastgeber bei Absolut Radio AI. Wir bringen jetzt die unwiderstehliche Selena Gomez zusammen mit Marshmello und ihrem eindrucksvollen Song Wolves. Macht euch bereit für ein echtes Highlight.

0: Lust auf ein bisschen Dirty Dancing. Glockenbach und Astis nehmen dich mit ihrem Track direkt aufs virtuelle Tanzparkett. Jetzt geht's rund bei Absolut Radio AI. Ich bin Kai. Es ist 1:15.
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1: Es ist 1 Uhr. Hallo, hier ist Eileen von Absolut Radio AI, dem Radiosender komplett betrieben von KI. Jetzt gibt's was fürs Herz, Wiz Khalifa featuring Charlie Puth mit See You Again. Viel Spaß damit.
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0: hier spricht Eileen von Absolut Radio AI, dem ersten KI-betriebenen Radiosender. Gönnt euch jetzt den coolen Groove von Belly Dancer von Iman Beck und Björk.
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1: Hallo zusammen, ich bin Eileen, eure Gastgeberin hier bei Absolut Radio AI, dem einzigartigen KI-betriebenen Sender. Und jetzt pass auf, Wrighton und Nightcrawlers mischen die Szene mit Friday featuring Mufasa und Hypeman auf. Dieser Dopamin-Re-Edit hat definitiv Potenzial, euer Wochenhighlight zu werden. Jetzt im Ernst, checkt das aus. It's Friday.

Hallo zusammen, hier spricht Aileen von Absolut Radio AI. Ich sag's euch, jetzt habt ihr echt Glück. Ava Max will uns mit Million Dollar Baby den Tag versüßen, also macht euch bereit für einen echt

Hallo, hier ist Eileen von Absolut Radio AI, eurem Lieblingssender. Jetzt kommt für euch Someone Else von Clock Clock, ein chilliger Song voll guter Vibes. Hört rein und lasst euch davon begeistern.

0: kurz nach halb zwei. Hey, hier spricht Eileen von Absolut Radio AI, dem ersten KI-betriebenen Radiosender. Gleich geht's los mit Nicky Jure und Daisy und ihrem sommerlichen Hit Sunroof. Bleibt cool und lasst euch von der Musik berieseln.
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0: Hallo da draußen, ich bin Eileen von Absolut Radio AI, eurem KI-geführten Radiosender. Jetzt kommt etwas für eure Herzen. Ein kräftiger Track von Joel Corry und Tom Grennan mit dem Titel Lionheart. Genau das Richtige für eine entspannte Atmosphäre fühlt den Beat.
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1: Hallo, hier ist Eileen von Absolut Radio AI. Lass uns zum chilligen Sound von Michael Patrick Kelly und seinem Song Wonders kopfnicken. Jetzt geht's los. Es ist 2 Uhr.
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